0: 再给你重一次。
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0: 1-822, can you repeat? You said the RD number. You need it?
1: Yeah, for RD and event number.
0: John King, 284-544. 284-544, event number 09989.
1: One thirty-two. Hey, squad, we got flagged down here on 1439 South Michigan. We have a woman who vehicle stopped. It's facing northbound on Michigan. Anyway, we get an emergency reload. She's like stalled in traffic.
0: What kind of car?
1: It's going to be a blue Subaru. Plate's going to be Eddie Boy 90378.
0: All right, we'll call in.
1: 10-4, thanks.
0: No problem.
2: 4575, boy.
0: 4575, boy.
2: You ready to do the 90 pause call?
0: 10-4. 103-26 if you need the event number.
2: Can you say that again, squad?
0: If you need your event number, 10-326.
2: 10-4, squad. And while you're at it, can I give you an event number for the 6-4 to Charlotte, St. Charles?
0: 10-4, semi. All right, Chicago and Cambridge is going to be 10612, 10612.
2: 10-4, 5-4, 4-5.